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1: Die Nachrichten von SRF um 3 mit Julia Schild. Auf einem Bauernhof im Kanton Thurgau ist am späten Abend ein Großbrand ausgebrochen. Als die Einsatzkräfte eintrafen, sei eine Lagerhalle des Betriebs in Neuwilen bereits in Vollbrand gestanden, sagte der Mediensprecher der Kantonspolizei Thurgau, Robin Bernhardt-Grütter.
2: Aufgrund des Brand und der anschliessenden Rauchentwicklung mussten in der umliegenden Umgebung mehr als 50 Leute evakuiert werden. Verletzt worden ist niemand. Der Sachschaden kann noch nicht abschliessend beziffert werden.
1: Die Löscharbeiten dauern gemäss der Kantonspolizei Thurgau noch an. Die Ursache des Brandes sei noch nicht geklärt. Zu weiteren Meldungen aus der Schweiz. In Genf haben am Abend rund 1200 Staatsangestellte gegen drohende Sparmaßnahmen demonstriert. Es ist bereits der zweite Protest diese Woche. Die Gewerkschaften protestieren unter anderem dagegen, dass der Kanton Genf Dienstalterszulagen aussetzen und den Teuerungsausgleich sowie Krankenkassenzuschüsse einfrieren will. Und die Eisenbahnstrecke zwischen Moutier und Sansevo im Jura wird ab dem 8. September für ein ganzes Jahr geschlossen, denn die SBB renovieren die Strecke für rund 100 Millionen Franken. Die Infrastruktur werde komplett erneuert, schreibt die Bahn. Der Zugverkehr wird wegen der Bauarbeiten für ein Jahr gänzlich eingestellt. Als Ersatz sind Busse vorgesehen. In der Ukraine müsse es Wahlen geben, trotz Krieg. Das fordert der ehemalige Verteidigungsminister des Landes, Mikhailo Fedorov. Die Ukraine befinde sich in einer Regierungskrise und die Korruption in Kriegszeiten müsse aufhören. Die demokratischen Prozesse müssten wiederhergestellt werden, sagte Fedorov in einem YouTube-Video. Bislang verbietet das ukrainische Gesetz Wahlen während des Kriegs. Mikhailo Fedorov war im Juli vom ukrainischen Präsidenten Volodymyr Zelensky entlassen worden. Daraufhin haben die Menschen demonstriert und Fedorovs Rückkehr gefordert. Zelensky bot ihm nach der Entlassung verschiedene neue Ämter an, nicht aber erneut das Amt des Verteidigungsministers. Frank Bird, der langjährige Schlagzeuger der US-Rockband ZZ Top, ist tot. Er starb im Alter von 77 Jahren. Sie hätten einen großartigen Freund und Mitarbeiter verloren, teilte die Band auf Instagram mit. Laut dem Sprecher von ZZ Top hat sich Bird in Hospizpflege befunden. Über die Todesursache wurde zunächst nichts bekannt. ZZ Top wurden 1969 in Houston im Bundesstaat Texas gegründet. Der kommerzielle Durchbruch gelang der Band 1973 mit dem Album «Tres Hombres». Und auch das Wetter. Heute ist es meist sonnig. Die Temperatur erreicht am Nachmittag rund 31 Grad. Das waren Nachrichten von Radio SRF. Verantwortlich Julia Schild.
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1: Die Nachrichten von SRF um 4 Uhr mit Juliette Schild. Südkorea und die USA führen derzeit gemeinsame Militärübungen durch. Nun meldet Südkoreas Generalstab, dass die Manöver auf Wunsch der USA um rund die Hälfte gekürzt würden und am Freitag endeten. Ursprünglich hätten sie bis am 27. August andauern sollen. Laut einem Bericht des öffentlich-rechtlichen südkoreanischen Senders KBS sollen die Streitkräfte beider Länder zwar wieder die Verteidigung gegen einen simulierten Angriff aus Nordkorea üben. Die vorgesehene Gegenoffensive sei jedoch gestrichen worden. Von offizieller Seite wurde dies bislang nicht bestätigt. Am Wochenende hat der US-Präsident Donald Trump angekündigt, das gemeinsame Militärmanöver mit Südkorea deutlich zu kürzen. Er betonte dabei seine guten Beziehungen zum nordkoreanischen Machthaber Kim Jong-un. Die Militärmanöver sendeten ein unangemessenes und feindliches Signal an Nordkorea, das sich als nicht bedrohlich und respektvoll gezeigt habe, schrieb Trump. Auf einem Bauernhof im Kanton Thurgau ist am späten Abend ein Großbrand ausgebrochen. Als die Einsatzkräfte eintrafen, sei eine Lagerhalle bereits in Vollbrand gestanden, sagte der Mediensprecher der Kantonspolizei Thurgau, Robin Bernhards-Grütter.
2: Aufgrund vom Brand und der anschliessenden Rauchentwicklung mussten in der umliegenden Umgebung mehr als 50 Leute evakuiert werden. Verletzt worden ist niemand. Der Sachschaden kann noch nicht abschliessend beziffert werden.
1: Die Löscharbeiten in Neuwilen dauerten gemäss der Kantonspolizei Thurgau noch an. Die Ursache des Brandes sei noch nicht geklärt. Terrororganisationen finanzieren sich immer häufiger auch über Spendengelder oder Geldsammlungen im Internet. Das bestätigt die Schweizer Bundesanwaltschaft gegenüber SRF. Vordergründig werde Geld für kranke Kinder oder dringende Operationen gesammelt, doch eigentlich gehe das Geld dann zum Beispiel an den IS oder an die Al-Qaida. Derzeit laufen Ermittlungen der US-Bundespolizei FBI gegen ein solches Crowdfunding-Netzwerk der Terrororganisation IS. Gespendet hat da etwa der Mann, der im Juli einen Terroranschlag auf den Christopher Street Day in Berlin verübt hat. In Syrien haben Ermittler der Internationalen Atomenergiebehörde damit begonnen, bisher geheime Atomanlagen der früheren Regierung zu untersuchen. Das hat der Chef der Behörde, Rafael Grossi, bei einem Besuch in Damaskus bekannt gegeben. Syrien habe die Internationale Atomenergiebehörde über große Bestände von Nuklearmaterial informiert und eine erste Inspektion ermöglicht. Hintergrund ist der Machtwechsel in Syrien. Die neue Übergangsregierung arbeitet im Gegensatz zur früheren Assad-Regierung voll mit der internationalen Gemeinschaft zusammen. Es geht um mehrere Tonnen Atommaterial, die nun gesichtet werden sollen. Das Wetter: Es ist meist sonnig heute und die Temperatur erreicht am Nachmittag rund 31 Grad. Das waren Nachrichten von Radio SRF. Verantwortlich Juliette Schild.
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1: Mura. Plötzlich sind sie wieder da, die alten Mura, wo uns blicken und Wege versperrend. Und wir sind Gefangene von uns selber. Plötzlich sind wir wieder gezwungen, stehen zu bleiben, still zu werden und uns zu besinnen, wie man Mura baut.

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1: Die Nachrichten von SRF um 5 Uhr mit Julia Child und heute Morgen mit diesen Themen. Nach Forderungen von Präsident Trump, Südkorea und die USA kürzen die gemeinsamen Militärübungen. Und wegen einem Großbrand im Kanton Thurgau müssen am späten Abend rund 50 Menschen evakuiert werden. Das Wetter, es ist sonnig heute und heiß mit 30 bis 33 Grad. Im Süden gibt es am Abend einzelne Gewitter. Südkorea und die USA führen derzeit gemeinsame Militärübungen durch. Nun meldet Südkoreas Generalstab, dass die Manöver auf Wunsch der USA um rund die Hälfte gekürzt würden und am Freitag endeten. Ursprünglich hätten sie bis am 27. August andauern sollen. Laut einem Bericht des öffentlich-rechtlichen südkoreanischen Senders KBS sollen die Streitkräfte beider Länder zwar wieder die Verteidigung gegen einen simulierten Angriff üben aus Nordkorea, die vorgesehene Gegenoffensive sei jedoch gestrichen worden. Von offizieller Seite wurde dies bislang nicht bestätigt. Am Wochenende hat der US-Präsident Donald Trump angekündigt, das gemeinsame Militärmanöver mit Südkorea deutlich zu kürzen. Er betonte dabei seine guten Beziehungen zum nordkoreanischen Machthaber Kim Jong-un. Die Militärmanöver sendeten ein unangemessenes und feindliches Signal an Nordkorea, das sich als nicht bedrohlich und respektvoll gezeigt habe, schrieb Trump. Die US-Regierung erhöht den Druck auf den Internationalen Strafgerichtshof in Den Haag. Neu wird auch die Gerichtspräsidentin auf die Sanktionsliste gesetzt, gemeinsam mit einem leitenden Anwalt. Das hat US-Außenminister Marco Rubio mitgeteilt. Von der ARD aus Washington berichtet Anne Schneider.

0: Aufgrund vom Brand und der anschliessenden Rauchentwicklung haben in der umliegenden Umgebung müssen mehr wie 5.
1: Und wir versuchen es nochmal mit dem Beitrag. Das funktioniert leider nicht. Tut mir leid. Dann gehen wir zum nächsten Thema. In der Ukraine müsse es Wahlen geben trotz Krieg. Das fordert der ehemalige Verteidigungsminister des Landes, Michailo Fedorov. Die Ukraine befinde sich in einer Regierungskrise und die Korruption in Kriegszeiten müsse aufhören. Die demokratischen Prozesse müssten wiederhergestellt werden, sagte Fedorov in einem YouTube-Video. Bislang verbietet das ukrainische Gesetz Wahlen während des Kriegs. Michailo Fedorov war im Juli vom ukrainischen Präsidenten Volodymyr Zelensky entlassen worden. Daraufhin haben die Menschen demonstriert und Fedorovs Rückkehr gefordert. Zelensky bot ihm nach der Entlassung verschiedene neue Ämter an, nicht aber erneut das Verteidigungsministerium. Auf einem Bauernhof im Kanton Thurgau ist am Abend ein Brand ausgebrochen. Als die Einsatzkräfte eintrafen, sei die Lagerhalle des Betriebs in Neuwilen bereits in Vollbrand gestanden. Das sagte der Mediensprecher der Kantonspolizei Thurgau, Robin Bernhardsgrütter.
2: Die Trump-Regierung wirft dem Gericht vor Ermittlungen. Die Trump-Regierung wirft dem Gericht vor Ermittlungen.
0: Aufgrund vom Brand und der anschliessenden Rauchentwicklung haben in der umliegenden Umgebung müssen mehr als 50 Leute evakuiert werden. Verletzt worden ist niemand. Der Sachschaden kann noch nicht abschliessend beziffert werden.
1: Die Löscharbeiten dauern gemäss der Kantonspolizei Thurgau noch an. Die Ursache des Brandes sei noch nicht geklärt. Weitere Meldungen aus der Schweiz. In Genf haben am Abend rund 1200 Staatsangestellte gegen drohende Sparmaßnahmen demonstriert. Es ist bereits der zweite Protest diese Woche. Die Gewerkschaften protestieren unter anderem dagegen, dass der Kanton Genf Dienstalterszulagen aussetzen und den Teuerungsausgleich sowie Krankenkassenzuschüsse einfrieren will. Die Eisenbahnstrecke zwischen Moutier und Sansevaux im Jura wird ab dem 8. September für ein ganzes Jahr geschlossen, denn die SBB renovieren die Strecke für rund 100 Millionen Franken. Die Infrastruktur werde komplett erneuert, schreibt die Bahn. Der Zugverkehr wird wegen der Bauarbeiten für ein Jahr eingestellt. Als Ersatz sind Busse vorgesehen. Und noch eine Meldung aus der Welt der Musik. Frank Burt, der langjährige Schlagzeuger der US-Rockband ZZ Top, ist tot. Er starb im Alter von 77 Jahren. Sie hätten einen großartigen Freund und Mitarbeiter verloren, teilte die Band auf Instagram mit. Laut dem Sprecher von ZZ Top hat sich Burt in Hospizpflege befunden. Über die Todesursache wurde zunächst nichts bekannt. ZZ Top wurden 1969 in Houston im Bundesstaat Texas gegründet. Der kommerzielle Durchbruch gelang der Band 1973 mit dem Album «Tres Hombres». Und die Wetteraussichten für heute Dienstag. Es ist sonnig und heiß. Die Temperaturen steigen auf 30 bis 33 Grad. Im Süden gibt es am Abend einzelne Gewitter. Das waren Nachrichten von Radio SRF. Verantwortlich Juliette Schild.
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Ich wünsche dir Licht, wo all deine Wagen erhält und sich für jede dunkle Wolke stellt.

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1: Wir haben die Vereine, Verbände, das Zusammenspiel mit Gemeinden, Kantonen, Bund. Also das ganze Sportsystem Schweiz ist eigentlich aus meiner Optik Basis für den Erfolg.
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1: Gründe sind schon, dass man individueller Sport treiben, dass es auch sehr gut in den Tagesablauf muss reinpassen. Die Flexibilität wird häufig als Grund genannt, wieso dass man draussen Sport treibt oder ins Fitnesscenter geht.
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2: D'Aufgab is so enorm gross. Dann fängst du hier etwas an machen und oh, das könnte ich auch machen. Und dann bist du in der Breite mit 1000 Projekten angefangen und fertig gemacht. Und so haben wir es übernommen. Also ist schon mal die wichtigste Konsequenz, ist das anders zu machen. Fokussiert, klein anfangen, kleine Projekte, langsam grösser werden.
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2: Also man tut nicht sagen, wir nehmen irgendwie 2-stellige Millionenbetrag in die Hand, wird alles renoviert und irgendwann schauen wir ja, kommt dann jemand. Sondern wir tun mal 6 Zimmer wiederherstellen, so auf 2 Sterne, wo gar nichts verrückt ist, dass Wanderer, Leute, für wenig Geld da mal können übernachten.
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2: Du suchst etwas und musst du verschiedene Räume durchgehen. Und das ist gruselig. Und du musst immer schlaue Ideen haben, du musst um die Ecke denken können, oder dass du weiterkommst. Du hast gar keinen Schlüssel. Und das Reizvolle ist, die Nutzung braucht vor allem eine Absicherung. Einfach eine rein statische Absicherung. Den Grusel hast du schon, wenn du nur schon in den Keller runtergehst.
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2: Und gar nicht gross Pläne machen, sondern man macht es. Es haben schon zu viele Leute Sachen versprochen und da fährt man durch, es ist eine grosse Unordnung und es ist nichts sichtbar geworden daraus. Wir machen es umgekehrt, wir machen es sichtbar und dann erklären wir, was es war.
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7: News depriviert, Deprivation ist ein Begriff aus der Psychologie und Sozialpsychologie kommt und er beschreibt eine Mangelerscheinung mit negativen Auswirkungen. Das ist ein Begriff, der in ganz verschiedenen Bereichen angewendet wird, aber er greift eben auch bei der News-Deprivation, weil wir dort zu tun haben mit einer krassen Unterversorgung, dass die Leute viel zu wenig journalistische Informationen konsumieren und tatsächlich eben auch mit negativen Auswirkungen.
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8: Spannend ist, dass bei den News Deprivierten tatsächlich die Gruppe von 35 bis 54-Jährigen höher scored als die Jungen.
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8: Da kann man sich natürlich schon fragen, was das liegt. Und eine Begründung kann sein, dass sie tatsächlich nach wie vor mehr mit Care-Arbeit und so weiter beschäftigt sind und schlicht am Schluss vom Tag Zeit, die Energie fehlt, um noch Nachrichten zu konsumieren, die allenfalls nicht unbedingt lustig und erheiternd sind.
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8: Was man da von den Informationen, von den Nachrichten mitbekommt, kann einem durchaus belasten. Und manche Leute wollen dieser Belastung nicht ausgesetzt sein und darum konsumieren sie dann keine oder nur noch wenig Medien.
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8: Ein weiterer Grund wäre beispielsweise einfach, es ist mir alles zu viel, ich mag nicht mehr, so das Gefühl von Overload, ich will einfach nicht mehr, noch mehr, weil es mich vielleicht nicht nur belastet, sondern körperlich auch wirklich angeschlagen oder müde macht.
2: Und dann ging aber nicht Time, nicht Energie, nicht jeder durch die Mando, da klären, perché ci vinst trost consumo novitats o en ulterior motiv, num nada manch la mancanza da fidanza, effekt senen tot oter nivel. 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
8: Misstrauen entweder oder sogar beides an der Politik und oder an den Medien gegenüber und darum aktiv keine Medien oder nur gewisse Medien konsumiert.
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9: Wir sehen zwar schon, dass es einen Anstieg gibt beim Medienvertrauen, aber wenn man das jetzt längerfristig betrachtet, und das Gute ist, wir haben für die Schweiz Daten seit 2016, dann sehen wir, es gibt beim Medienvertrauen eigentlich keinen klaren Trend. Mal geht es in einem Jahr ein bisschen hoch, dann im nächsten Jahr wieder ein bisschen runter und im nächsten Jahr wieder hoch. Deshalb würde ich jetzt diesen jüngsten Anstieg beim Medienvertrauen nicht überbewerten. Es ist aber auch so, es gibt ja die Daten nicht nur für die Schweiz, sondern für fast 50 Länder. Und wenn man jetzt die internationale Landschaft sich anschaut, dann gibt es schon Anzeichen dafür, eben, dass das Medienvertrauen in den letzten Jahren zumindest nicht mehr abgenommen hat. Also zumindest so die Vorstellung, das Medienvertrauen sinkt immer weiter, immer weniger Leute vertrauen den Medien, das stimmt so sicherlich nicht.
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9: Wenn man Leute fragt, ob sie eher Beiträge konsumieren würden, die von Journalisten gemacht wurden oder eben KI-generierte Beiträge, dann ist die Präferenz klar, quasi beim menschengemachten Journalismus.
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8: Man kann natürlich die Algorithmen auch steuern. Also wenn man jedes Mal sagt, das interessiert mich nicht, wenn es einem per Zufall dann doch irgendetwas von RTR oder Watson oder was auch immer reinspült, lernt das der Algorithmus natürlich auch und macht, dass ich noch eher zu einer newsdeprivierten Person werde und ich noch weniger per Zufall dann an Nachrichten ausgesetzt werde.
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8: Noch besser ist natürlich, wenn man schon weiss, wenn man an Informationen interessiert ist, dass man dann aktiv suchen, anstatt sich darauf verlassen, dass mir der Algorithmus dann schon im richtigen Moment das bringt, was ich sollte wissen.
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8: Da gibt's Forschung dazu, sogenannte News Deserts oder Nachrichtenwüstenforschung, was passiert, wenn es eben nicht mehr viele Informationen von Lokalmedien im lokalen Raum gibt, bis zu Zentralisierungen, bis zu Schliessungen gekommen ist. Und dort sieht man, viel Forschung, insbesondere in den USA, dass wo weniger lokal Informationen vorhanden sind, die Leute auch weniger wählen gehen, also sich politisch weniger beteiligen.
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8: Aber wir sehen natürlich auch da, dass zum Beispiel in der Stadt die Abdeckung besser ist als auf dem Land und beispielsweise in Chur höher als im italienisch sprechenden Tal von Graubünden.
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8: Effekt, wo sozusagen Nebeneffekt sind von, wenn eben die vier Gewaltmedien ein Stück weit weggehen. Zum Beispiel, es kommt zu mehr Korruption auf dem privaten Sektor, also vielleicht die Firmen, die das Gefühl haben, ja, jetzt schaut niemand so genau her, jetzt kann ich auch eher wieder irgendwo das Altöl entsorgen, das ich nicht sollte, als Beispiel.
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8: Das heisst, wir haben uns sowohl Gemeinden und ihre Kommunikation als auch Medien, die lokalen Medien angeschaut. Und dort haben wir einen Shift, der sehr spannend ist. Also, wir haben Gemeinden, die immer mehr Geld selber in die Hand nehmen, um zu kommunizieren. Sie haben natürlich auch einen Informationsauftrag, muss man ganz klar sagen.
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8: Es gibt immer mehr Journalistinnen, die keinen Job mehr haben und einen neuen Job suchen und gut in der Kommunikation sind und die Medienwelt kennen. Relativ offensichtlich, dass die dann oftmals angestellt werden, sozusagen auf der anderen Seite. Also was vorher kritisch angeschaut haben, für die arbeiten sie dann. Für die berichtet es, wenn es sogar ein Medium dann gibt von dieser Gemeinde oder von dieser Stadt. Und geben dann natürlich die Informationen raus, die sie wollen. Was für die Gemeinde und ihre Kommunikationsstrategie völlig okay ist und logisch.
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8: Falls man deinen Tochter dazu würde bringen, zum abstimmen oder wählen zu gehen, auf Grundlage von was machen sie das denn, oder? Also, eine offene Frage, ist denn jetzt plötzlich oder bald in Zukunft das Einfallstor grösser für Propaganda, für irgendwelche Demagoginnen, die dann einfach sagen, los, so und so ist es, darum musst du jetzt so abstimmen. Und alle machen dann genau das, weil sie dann an dieser einen Person glauben und überhaupt nicht mehr sich informieren können oder wollen. Das kann in Zukunft natürlich unterschiedliche Szenarien möglich machen.
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8: Propaganda gibt's aber gleich lang, wie es Politik gibt. Früher hat es eher Parteizeitungen gegeben, danach hat es eher grössere Zeitungen gegeben, die unterschiedliche Meinungen vereint haben und damit auch mehr Werbung, teurere Werbung haben können verkaufen. Heute gibt es nach wie vor natürlich auch parteipolitisch prägtere Zeitungen, eine Woz, eine Weltwoche. Das Gefährliche ist aber, wenn eine Zeitung oder ein anderes Medium eine klare politische Haltung vertritt, aber die nicht transparent macht. Wir wissen natürlich ganz klar, von welcher politischen Richtung eine Woz oder eine Weltwoche kommt. Dort haben wir die Transparenz. Es gibt aber andere Medien und Outlets, wo wir das nicht haben.
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8: Grundsätzlich ist aber schon so, die sich komplett nicht für Medien interessieren und dann auch noch nicht mehr grosses Vertrauen in die Politik haben, dass die dann normalerweise auch eher weniger gehen wählen und abstimmen. Aber es kann dann natürlich schon zu so einem Punkt kommen, wo man dann eben, und jetzt zeige ich es denen einmal, mit dem Motiv gehen wählen vor allem.
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8: Wenn man weniger Lokalmedien überhaupt kann nutzen, also wenn man sich eher in einer sogenannten Medienwüste befindet, dass man sich dann auch weniger zugehörig fühlt zu der Gesellschaft. Und das macht dann natürlich auch wiederum etwas, nicht nur mit beteilige ich mich politisch, sondern auch beteilige ich mich auf irgendeine Art in dieser Gemeinschaft, wo ich bin, weil ich mich zugehörig fühle.
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1: Also, si redet über schlimme Sachen, was im Moment passiert, aber sie erzählen es eher, wenn man es jetzt vielleicht im Kollegenkreis sich gegenseitig würde erzählen. Und es ist jetzt nicht so eine völlig starre Situation mit einer Person, die schön angeleitet ist und vorne steht und erklärt, was in der Welt passiert.
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1: Mit einem Bildschirm hinten, mit jemandem, der sitzt und wo ab und zu halt auch mal einen Witz macht, ob der dann passend ist oder nicht, muss jeder und jede für sich entscheiden. Aber wo das Ganze irgendwie mindestens probiert, lockerer zu vermitteln. Das gibt es jetzt ganz neu und ich bin gespannt, wie das funktioniert und vom Publikum aufgenommen wird.
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2: Eigentlich wollte ich mit einem Joke über Ali Khamenei anfangen, aber der Gag ist gestorben. Ich bin Daniela Sepiri und ihr guckt Fun Facts.
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1: Gewisse Medien haben eine Anzahl von Artikeln, die man kann gratis lesen pro Monat und danach kommt dann erst der Blocker, dass man jetzt nicht weiterkommt, ausser man zahlt. Andere haben das von Anfang an. Das Wichtigste an dieser Sache, egal wie man es macht, ist, dass man möglichst niederschwellig und einfach und mit einem Klick kann die Leute dort hinbringen, wo sie wollen.
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1: Das hat mit dem Shift ins Internet von ganz vielen Zeitungen, die dann plötzlich gratis Sachen angeboten haben, auch einiges kaputt gemacht in den Köpfen. Also ja, ich kann ja alles gratis konsumieren und ich komme dann schon an alle Informationen. Früher war es völlig selbstverständlich, hat man für die Dienstleistung gezahlt. Heute ist es nicht mehr so selbstverständlich.

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1: Es wird oft, wenn es um Medienkompetenz geht, bei den Jungen angesetzt, weil es allenfalls auch einfach ist in der Schule oder einfacher, das gerade in der Schule irgendwie einzubetten und zu vermitteln. So die Annahme, weil dort vermitteln wir ja ganz viel.
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1: Gerade in den nordischen Ländern, wo die ganzen Medienkompetenz grösser denken. Also nicht, dass man ein Fach hat, Medienkompetenz, sondern dass man das in jedem Fach durchnimmt. Zum Beispiel in Geschichte kann es ja dann auch um Fake News und Propaganda gehen. Und wie gehe ich damit um? Wie sind früher Leute damit umgegangen? Also Fake News und Propaganda ist ja nicht etwas, was erst jetzt mit Social Media gibt.
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1: Gleichzeitig darf man aber bei der Medienkompetenz natürlich alle Generationen drüber, also die, die das in der Schule vielleicht schon hatten oder gar nicht hatten, nicht vergessen. Und auch da gibt es ganz unterschiedliche Angebote. Wenn es dann ganz praktisch um «Wie gehe ich mit dem Handy um?» geht, dann vielleicht auch zum Beispiel «Pro Senectute», oder? Aber auch in der Mitte ist das natürlich, also in der Mitte zwischen «Ich bin in der Schule» und «Ich gehe an einen Pro Senectute-Kurs», da braucht es natürlich auch ein Angebot und da braucht es ganz viel Wissen, das vermittelt wird.
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1: Auch weil sich natürlich die ganze Digitalisierung, die Medienwelt, das ändert sich so geschwind, dass wir immer wieder dazulernen müssen. Und zwar nicht nur die Jungen oder die Eltern, wir alle.
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1: Gewisse Gruppen, so pessimistisch bin ich tatsächlich, wird man wahrscheinlich nicht mehr gross dazu bringen, um wieder Medien konsumieren. Die wirklich absichtlich Medien abgeschworen haben und kein Vertrauen mehr ins Mediensystem und in die Politik haben, das wird extrem schwierig sein, die wieder zurückzubekommen.
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1: Es gibt unterschiedliche Punkte, die man angehen kann. Und das Einfachste und gleichzeitig das Schwierigste, aber das, was am ersten passieren muss, ist das Verständnis für, was sind wir als Demokratie und was ist wem seine Aufgabe, wo liegen die Kompetenzen von wem. Und das Eingestehen, dass jede von diesen vier Säulen braucht in der Demokratie.
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1: Die Nachrichten von SRF um 9 mit Kevin Garnes. Die neuesten US-Sanktionen gegen die Präsidentin des Internationalen Strafgerichtshofs und einen führenden Anwalt lösen international Kritik aus. Die UNO, die EU sowie Länder wie Frankreich, die Niederlande und Japan stellen sich hinter das Gericht. Vor allem die Kritik aus Tokio gilt als ungewöhnlich, da Japan bei seiner Verteidigung stark auf die USA angewiesen ist und seinen Verbündeten selten öffentlich rügt. Die Maßnahmen gegen die beiden Personen beinhalten unter anderem eine Einreisesperre in die USA. Zudem dürfen US-Firmen mit den Personen keine Geschäfte mehr machen. Das hat auch Auswirkungen auf den Alltag. Die USA halten das Gericht für politisiert, unter anderem wegen Haftbefehlen zu mutmaßlichen Kriegsverbrechen in Gaza und Ermittlungen in Afghanistan. In der Zentralafrikanischen Republik sind beim Einsturz einer Goldmine mehr als 100 Menschen ums Leben gekommen, dies nach Angaben eines lokalen Bergbauverbands. Das Unglück ereignete sich bereits am Dienstag in einer Ortschaft nahe der Grenze zu Kamerun. Die zuständige Staatsanwaltschaft bestätigt den Einsturz mit Toten, Verletzten und Vermissten, nennt aber keine genauen Opferzahlen. Die Rettungsarbeiten dauern an. Die Behörden haben zudem eine Untersuchung zum Grund des Einsturzes eingeleitet. Der traditionelle Abbau von Rohstoffen ist in Afrika weit verbreitet. Wegen fehlender Sicherheit

0: Standards kommt es dabei aber immer wieder zu tödlichen Unfällen. Am Flughafen Zürich hat ein Systemausfall seit gestern Verspätungen und einzelne Flugausfälle ausgelöst. Laut der Flughafenbetreiberin ist die Panne seit dem späten Nachmittag behoben und der Betrieb läuft wieder normal. Ausgefallen war ein System für die Abflugs- und Standplatzplanung. Weil die Abläufe von Hand koordiniert werden mussten, kam es zu Verzögerungen von bis zu 45 Minuten. Zudem wurde der Freizeitflugverkehr vorübergehend ausgesetzt. Die genaue Ursache für die Panne wird noch abgeklärt. Einen Cyberangriff schließt der Flughafen aber aus. Im Verlauf des Abends kann es noch zu vereinzelten Folgeverspätungen kommen. Die Wetteraussichten. Morgen Donnerstag wechselnd bewölkt mit sonnigen Abschnitten, teils Regengüsse, im Süden teils auch kräftige Gewitter. Bei mäßigem Wind erreicht die Temperatur 25 Grad. Das waren die Nachrichten von Radio SRF. Verantwortlich ist Patrick Seiler.
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1: Die Nachrichten von SRF um 10 mit Kevin Garnes. Die lange Hitzewelle war ein Schock, das sagt Bundespräsident Barmela. Er wehrt sich aber gegen den Vorwurf, der Bundesrat habe den Klimawandel verschlafen. Und der angeklagte frühere Raiffeisen-Chef Pierin Vinzenz gibt zum Ende seines Prozesses Fehler zu, er habe aber niemanden schädigen wollen. Das Wetter morgen wechselnd bewölkt mit sonnigen Abschnitten, teils Regengüsse, im Süden teils kräftige Gewitter. Die Hitzewelle hat diesen Sommer die Schweiz hart getroffen. Die Bauern kämpfen gegen Trockenheit und Futtermangel. In der SRF-Rundschau sagt Bundespräsident und Landwirtschaftsminister Guy Parmelin, für die Landwirtschaft sei die Situation schwierig und auch ihn habe die Dauer und Intensität der Hitzewelle überrascht.
2: Alors naturellement que c'est une situation très difficile pour les paysans en priorité. Pour nous aussi, ce qui est impressionnant, c'est la longueur et l'intensité de cette sécheresse.
1: Natürlich habe man vom Klimawandel gewusst, sagt Parmelin. Trotzdem sei es nun sehr intensiv gekommen. Er spricht von einem Schock.
2: Je crois que le choc, parce qu'il faut parler de choc, de cette année, va faire en sorte que plusieurs projets vont venir sur la table et qu'il s'agira de tout faire pour que ces projets puissent avancer.
1: Der Bundespräsident äußert da eine Hoffnung, nämlich, dass der Schock der aktuellen Trockenheit neue Projekte hervorbringt, bei denen es dann vorwärts gehen müsse. Guy Parmelin denkt da etwa an neue Bewässerungseinrichtungen oder Wasserspeicher. Die Schweiz müsse sich auf künftige Trockenperioden vorbereiten, denn diese würden noch häufiger sein. Der Berufungsprozess gegen den ehemaligen Raiffeisen-Chef Pierin Vinzenz vor dem Zürcher Obergericht ist heute zu Ende gegangen. Zum Abschluss hat Vinzenz in einem kurzen Schlusswort einen Freispruch gefordert. SRF-Wirtschaftsredaktorin Isabel Pfaff hat den Prozess beobachtet und beschreibt Vinzenz' Auftritt so.
3: Er war heute deutlich angespannter als bisher, hatte ich den Eindruck. Ohne Notizen ist er ans Rednerpult gegangen. Seine Stimme hat etwas gezittert. Und dann hat er zunächst eingeräumt, dass er, Zitat, ein paar Sachen hätte besser machen können. Aber dass er immer die Interessen dieser Firmen vor Augen gehabt habe und sie nie habe schädigen wollen.

0: Genau diese Frage der Schädigung ist der Knackpunkt im Verfahren. Die Anklage wirft Vinzenz vor, durch heimliche Firmenbeteiligungen Millionen kassiert und die Raiffeisen geschädigt zu haben. Die Verteidigung argumentiert, dass die Geschäfte letztlich für alle Seiten positiv waren. Das Urteil wird in einigen Wochen erwartet. Das israelische Militär hat erstmals strafrechtliche Ermittlungen zum Verhalten eigener Truppen im Gazastreifen angekündigt. Es geht dabei um den Tod eines 5-jährigen Mädchens und seiner Familie im Februar 2024 sowie um die Tötung von 15 palästinensischen Sanitätern diesen März. Die israelische Armee räumt ein, auf das Auto des Kindes und später auf Rettungsfahrzeuge geschossen zu haben. Andere Angriffe auf Hilfsorganisationen will das Militär hingegen nicht untersuchen. Menschenrechtsgruppen fordern eine unabhängige internationale Untersuchung. Sie betonen, dass interne Militärabklärungen in Israel fast nie zu Verurteilungen von Soldaten führen. Die neuesten US-Sanktionen gegen die Präsidentin des Internationalen Strafgerichtshofs und einen führenden Anwalt lösen international Kritik aus. Die UNO, die EU sowie Länder wie Frankreich, die Niederlande und Japan stellen sich hinter das Gericht. Vor allem die Kritik aus Tokio gilt als ungewöhnlich, da Japan bei seiner Verteidigung stark auf die USA angewiesen ist und seinen Verbündeten selten öffentlich rügt. Die Maßnahmen gegen die beiden Personen beinhalten unter anderem eine Einreisesperre in die USA. Zudem dürfen US-Firmen mit den Personen keine Geschäfte mehr machen. Das hat auch Auswirkungen auf den Alltag. Die USA halten das Gericht für politisiert, unter anderem wegen Haftbefehlen zu mutmaßlichen Kriegsverbrechen in Gaza und Ermittlungen in Afghanistan. Nun zu weiteren Meldungen des Tages in der Übersicht. Der Bundesrat verlängert den Schutzstatus S für ukrainische Geflüchtete um ein Jahr bis mindestens März 2028. Gleichzeitig führt er Einschränkungen ein. Den Status erhält neu nur noch, wer seine militärischen Pflichten in der Ukraine erfüllt. Die Individualbesteuerung in der Schweiz wird erst 2032 eingeführt. Der Bundesrat hat sich für den spätestmöglichen Termin entschieden, um den Kantonen genügend Zeit für die Umsetzung zu geben. Das Stimmvolk hatte der Vorlage im Frühling zugestimmt. Der Bundesrat will noch dieses Jahr 970 Millionen Franken zusätzlich in die Armee stecken. Mit den Auszahlungen für Abwehrdrohnen und Luftabwehrsysteme will er Lieferfristen verkürzen. Finanziert werden soll der Betrag über unerwartete Steuereinnahmen, die normalerweise in den Schuldenabbau fließen. Das Bundesverwaltungsgericht stützt die Praxis, junge und gesunde Männer nach Afghanistan zurückzuschicken. Die Schweizerische Flüchtlingshilfe kritisiert das Urteil. Wegen der Willkürherrschaft der Taliban seien Ausschaffungen nach Afghanistan unzumutbar. Die Börsendaten von 22.06 Uhr geliefert von SIX. Der Swiss Market Index schließt bei 14.387 Punkten plus 0,5%. Der Dow Jones Index in New York stand kurz vor Schluss bei plus 0,2%. Der Euro wird zu 93,12 Rappen gehandelt, der Dollar zu 79,75 Rappen. Und die Wetteraussichten. Morgen ist es wechselnd bewölkt mit sonnigen Abschnitten. Besonders über den Bergen und im Süden gibt es zeitweise Regengüsse und kräftige Gewitter. Bei mäßigem Wind erreicht die Temperatur 25 Grad. Das waren die Nachrichten von Radio SRF. Verantwortlich war Patrick Seiler.
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1: Die Nachrichten von SRF um 11 mit Frank Estermann. Nordkorea dämpft die Hoffnung auf eine rasche Wiederaufnahme von Gesprächen mit den USA. Die von US-Präsident Donald Trump angeordnete Reduktion der Militärmanöver mit Südkorea ändere nichts an deren aggressivem Charakter, teilte Kim Yo-jong, die einflussreiche Schwester von Machthaber Kim Jong-un, mit. Zudem wies sie Aussagen über angebliche Kontakte zwischen Washington und Pyongyang zurück. US-Präsident Trump hatte diese Woche das Verteidigungsministerium angewiesen, das jährliche Großmanöver deutlich zu kürzen. Als Grund nannte er unter anderem sein gutes Verhältnis zu Kim und dem Umstand, dass Südkorea die USA im Konflikt mit dem Iran nicht unterstütze. Trump bekräftigte seine Absicht, sich noch in diesem Jahr persönlich mit Kim Jong-un zu treffen. Zu weiteren Auslandsmeldungen des Abends. In der Zentralafrikanischen Republik sind beim Einsturz einer Goldmine laut einem lokalen Bergbauverband mehr als 100 Menschen ums Leben gekommen. Die Behörden bestätigen Tote und Vermisste, nennen aber noch keine genauen Zahlen. Die Rettungsarbeiten und Untersuchungen laufen. Neue US-Sanktionen gegen die Führung des Internationalen Strafgerichtshofs lösen weltweite Kritik aus. Die UNO, die EU sowie Staaten wie Japan stellen sich hinter das Gericht. Washington wirft der Institution Politisierung vor, unter anderem wegen Ermittlungen zu Gaza und Afghanistan. Und nach dem Cyberangriff auf Liechtenstein von Ende Juli steht die Ursache fest. Laut der Regierung ermöglichte eine fehlerhafte Berechtigungsprüfung im Online-Verzeichnis der wirtschaftlich Berechtigten den Diebstahl von rund 31.000 Datensätzen. Als Konsequenz verschärft das Fürstentum nun die Sicherheitsvorgaben. Am Flughafen Zürich hat ein Systemausfall seit gestern Verspätungen und einzelne Flugausfälle ausgelöst. Laut der Flughafenbetreiberin ist die Panne seit dem späten Nachmittag behoben und der Betrieb läuft wieder normal. Ausgefallen war ein System für die Abflugs- und Standplatzplanung. Weil die Abläufe von Hand koordiniert werden mussten, kam es zu Verzögerungen von bis zu 45 Minuten. Zudem wurde der Freizeitflugverkehr vorübergehend ausgesetzt. Die genaue Ursache für die Panne wird noch abgeklärt. Einen Cyberangriff schließt der Flughafen aber aus. Die Börsendaten vom SIX. Der Swiss Market Index schließt bei 14.387 Punkten plus 0,5%. Der Dow Jones Index in New York steigt um 0,2%. Der Euro wird zu 93,13 gehandelt und der Dollar zu 79,74. Das Wetter: morgen ist es wechselnd bewölkt mit sonnigen Abschnitten.

0: Besonders über den Bergen und im Süden gibt es zeitweise Regengüsse und kräftige Gewitter, dies bei 25 Grad. Das waren Nachrichten von Radio SRF, verantwortlich Frank Estermann.
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1: Die Nachrichten von SRF um Mitternacht mit Frank Estermann. Bundespräsident Parmelin bezeichnet die Trockenheit und die Hitzewelle als Schock. Er wehrt sich aber gegen den Vorwurf, der Bundesrat habe den Klimawandel verschlafen. Und der Berufungsprozess gegen Ex-Raiffeisen-Chef Pierin Vinzenz ist zu Ende gegangen. Das Urteil dürfte in einigen Wochen folgen. Das Wetter, es ist wechselnd bewölkt mit einigen Regengüssen. Im Süden gibt es teils kräftige Gewitter. Die Hitzewelle und die Trockenheit haben diesen Sommer die Schweiz hart getroffen. Die Bauern kämpfen etwa mit Futtermangel. In der SRF-Rundschau sagt Bundespräsident und Landwirtschaftsminister Guy Parmelin, für die Landwirtschaft sei die Situation schwierig. Und auch ihn habe die Dauer und Intensität der Trockenheit überrascht.
2: Alors naturellement que c'est une situation très difficile pour les paysans en priorité. Pour nous aussi, ce qui est impressionnant, c'est la longueur et l'intensité de cette sécheresse.
1: Natürlich habe man vom Klimawandel gewusst, sagt Parmelin. Trotzdem sei es nun sehr intensiv gekommen. Er spricht von einem Schock.
2: Je crois que le choc, parce qu'il faut parler de choc, de cette année, va faire en sorte que plusieurs projets vont venir sur la table et qu'il s'agira de tout faire pour que ces projets puissent avancer.
1: Der Bundespräsident äußert eine Hoffnung, nämlich, dass der Schock der aktuellen Trockenheit neue Projekte hervorbringt, bei denen es dann vorwärts gehen muss. Guy Parmelin denkt da etwa an neue Bewässerungseinrichtungen oder Wasserspeicher. Die Schweiz müsse sich auf künftige Trockenperioden vorbereiten, denn diese würden noch häufiger werden. Der Berufungsprozess gegen den ehemaligen Raiffeisen-Chef Pierin Vinzenz vor dem Zürcher Obergericht ist am Mittwoch zu Ende gegangen. Zum Abschluss hat Vinzenz in einem kurzen Schlusswort einen Freispruch gefordert. SRF-Wirtschaftsredaktorin Isabel Pfaff hat den Prozess beobachtet und beschreibt Vinzenz Auftritt so.
3: Er war heute deutlich angespannter als bisher, hatte ich den Eindruck. Ohne Notizen ist er ans Rednerpult gegangen. Seine Stimme hat etwas gezittert. Und dann hat er zunächst eingeräumt, dass er, Zitat, ein paar Sachen hätte besser machen können. Aber dass er immer die Interessen dieser Firmen vor Augen gehabt habe und sie nie habe schädigen wollen.
1: Genau diese Frage der Schädigung ist der Knackpunkt im Verfahren. Die Anklage wirft Vinzenz vor, durch heimliche Firmenbeteiligungen Millionen kassiert und die Raiffeisen geschädigt zu haben. Die Verteidigung argumentiert, dass die Geschäfte letztlich für alle Seiten positiv waren. Das Urteil wird in einigen Wochen erwartet. Am Flughafen Zürich hat ein Systemausfall seit Dienstag Verspätungen und einzelne Flugausfälle ausgelöst. Laut der Flughafenbetreiberin ist die Panne seit dem späten Mittwochnachmittag behoben und der Betrieb läuft wieder normal. Ausgefallen war ein System für die Abflugs- und Standplatzplanung. Weil die Abläufe von Hand koordiniert werden mussten, kam es zu Verzögerungen von bis zu 45 Minuten. Zudem wurde der Freizeitflugverkehr vorübergehend ausgesetzt. Die genaue Ursache für die Panne wird noch abgeklärt. Einen Cyberangriff schließt der Flughafen aber aus. Ins Ausland. Das israelische Militär hat erstmals strafrechtliche Ermittlungen zum Verhalten eigener Truppen im Gazastreifen angekündigt.

0: Es geht dabei um den Tod eines 5-jährigen Mädchens und seiner Familie im Februar 2024 sowie die Tötung von 15 palästinensischen Sanitätern diesen März. Andere Angriffe auf Hilfsorganisationen will das Militär hingegen nicht untersuchen. Menschenrechtsgruppen fordern eine unabhängige internationale Untersuchung. Sie betonen, dass interne Militärabklärungen in Israel fast nie zu Verurteilungen von Soldaten führen. Die neuesten US-Sanktionen gegen die Präsidentin des Internationalen Strafgerichtshofs und einen führenden Anwalt lösen international Kritik aus. Die UNO, die EU sowie Länder wie Frankreich, die Niederlande und Japan stellen sich hinter das Gericht. Die Maßnahmen gegen die beiden Personen beinhalten unter anderem eine Einreisesperre in die USA. Zudem dürfen US-Firmen mit den Personen keine Geschäfte mehr machen. Das hat auch Auswirkungen auf deren Alltag. Die USA halten das Gericht für politisiert, unter anderem wegen Haftbefehlen zu mutmaßlichen Kriegsverbrechen in Gaza und Ermittlungen in Afghanistan. Nordkorea dämpft die Hoffnung auf eine rasche Wiederaufnahme von Gesprächen mit den USA. Die von US-Präsident Trump angeordnete Reduktion der Militärmanöver mit Südkorea ändere nichts an deren aggressivem Charakter, teilte Kim Yo-jong, die einflussreiche Schwester von Machthaber Kim Jong-un, mit. Zudem wies sie Aussagen über angebliche Kontakte zwischen Washington und Pyongyang zurück. Diese Woche hatte US-Präsident Donald Trump das Verteidigungsministerium angewiesen, das jährliche Großmanöver deutlich zu kürzen. Als Grund nannte er unter anderem sein gutes Verhältnis zu Kim und den Umstand, dass Südkorea die USA im Konflikt mit dem Iran nicht unterstütze. Trump bekräftigte seine Absicht, sich noch in diesem Jahr persönlich mit Kim Jong-un zu treffen. Das Wetter heute Donnerstag, es ist wechselnd bewölkt mit kurzen sonnigen Abschnitten. Besonders im Süden und über den Bergen gibt es vielerorts Regengüsse und Gewitter, die zum Teil kräftig ausfallen. Die Höchstwerte liegen bei rund 26 Grad. Das war Nachrichten von Radio SRF, verantwortlich Frank Estermann. SRF Verkehrsinfo von 0.06 Uhr auf der A1 St. Gallen Richtung Bern zwischen Büsisee und Zürich-Affoltern stockender Verkehr wegen Bauarbeiten.
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1: Die Nachrichten von SRF um 1 mit Frank Estermann. Die Hitzewelle und die Trockenheit haben diesen Sommer die Schweiz hart getroffen. Die Bauern kämpfen etwa mit Futtermangel. In der SRF-Rundschau sagt Bundespräsident und Landwirtschaftsminister Guy Parmelin, für die Landwirtschaft sei die Situation schwierig. Und auch ihn habe die Dauer und Intensität der Trockenheit überrascht.
2: Alors naturellement que c'est une situation très difficile pour les paysans en priorité. Pour nous aussi, ce qui est impressionnant, c'est la longueur et l'intensité de cette sécheresse.
1: Natürlich habe man vom Klimawandel gewusst, sagt Parmelin. Trotzdem sei es nun sehr intensiv gekommen. Er spricht von einem Schock.
2: Je crois que le choc, parce qu'il faut parler de choc, de cette année, va faire en sorte que plusieurs projets vont venir sur la table et qu'il s'agira de tout faire pour que ces projets puissent avancer.
1: Der Bundespräsident äußert die Hoffnung, dass der Schock der aktuellen Trockenheit neue Projekte hervorbringt, etwa neue Bewässerungseinrichtungen oder Wasserspeicher. Ins Ausland. Nordkorea dämpft die Hoffnung auf eine rasche Wiederaufnahme von Gesprächen mit den USA. Die von US-Präsident Donald Trump angeordnete Reduktion der Militärmanöver mit Südkorea ändere nichts an deren aggressivem Charakter, teilte Kim Yo-jong, die einflussreiche Schwester von Machthaber Kim Jong-un, mit. Zudem wies sie Aussagen über angebliche Kontakte zwischen Washington und Pyongyang zurück. Diese Woche hatte US-Präsident Donald Trump das Verteidigungsministerium angewiesen, das jährliche Großmanöver deutlich zu kürzen. Als Grund nannte er unter anderem sein gutes Verhältnis zu Kim Jong-un und den Umstand, dass Südkorea die USA im Konflikt mit dem Iran nicht unterstütze. Trump bekräftigte seine Absicht, sich noch in diesem Jahr persönlich mit Kim Jong-un zu treffen. Zu zwei weiteren Meldungen. Das israelische Militär hat erstmals strafrechtliche Ermittlungen zum Verhalten eigener Truppen im Gazastreifen angekündigt. Es geht dabei um den Tod eines 5-jährigen Mädchens und seiner Familie im Februar 2024 sowie um die Tötung von 15 palästinensischen Sanitätern diesen März. Menschenrechtsgruppen fordern eine unabhängige internationale Untersuchung der Vorfälle. Und beim schweren Erdbeben in Kolumbien letzte Woche sind mindestens 314 Menschen ums Leben gekommen. Mehr als 260 Menschen werden noch vermisst. Diese neuen Zahlen gaben die Behörden bekannt. Mehrere tausend Menschen wurden verletzt. Zehntausende Häuser wurden beim Beben der Stärke 7,4 beschädigt. Das Wetter. Es ist wechselnd bewölkt mit einigen Regengüssen. Im Süden gibt es teils kräftige Gewitter. Die Höchstwerte liegen bei rund 26 Grad. Das waren Nachrichten von Radio SRF. Verantwortlich Frank Estermann.
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